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1: Was die Attentäter betrifft, die in Berlin den Anschlag auf die deutsch-arabische Gesellschaft verübt haben, ist die Polizei...

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0: 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Die Liebe hat keine Chance. Ja, es kann nicht sein. Sie ist zugezogen zu Stempenjo. Sie findet ihn attraktiv. Und er bett sie, sie soll ihn treffen. 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Weil sie, also sie fühlt sich ein jüdischer Held oder eine jüdische Heldin. 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Sie ist getreu zu ihrem Mann. 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Und sie kämpft ihre Gefühle.
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